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1: Ich bin Florian Klaus. In Mecklenburg-Vorpommern könnte bald zum ersten Mal in dem Bundesland eine rot-rot-grüne Regierung vor der Tür stehen. Sowohl die SPD als auch die Linke haben für Koalitionsverhandlungen gestimmt. Die Grünen wollen heute darüber entscheiden. SPD-Landeschefin Schwesig hat gesagt, dass die Verhandlungen dann am Montag beginnen könnten. Hohe Spritpreise sind nicht nur hier ein Thema, auch die US-Regierung steht wenige Wochen vor den Kongresswahlen deswegen unter Druck. Präsident Trump hat darum jetzt angekündigt, dass Hunderttausende Tonnen Diesel aus Russland kommen sollen. Er hat dafür Kreml-Chef Putin gedankt. Wegen der bestehenden Sanktionen aufgrund des russischen Kriegs in der Ukraine hat das US-Finanzministerium für die Importe eine temporäre Erlaubnis ausgestellt. Was für eine Schlussphase. Lange hat es so ausgesehen, als könnte der 5. Spieltag der Fußball-Bundesliga ohne Tore starten, aber dann haben Dortmund und Bremen losgelegt. In der 80. und 85. Minute ist erst der BVB mit 2 Treffern in Führung gegangen, die Bremer haben dann aber mit nochmal 2 Toren wieder ausgeglichen. Der Endstand also 2:2 unentschieden. Außerdem konnten die DFB-Frauen einen Erfolg feiern. Im Testspiel gegen Australien gab es einen 4:2-Sieg.

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0: Es zieht Regen auf, besonders im Süden. An der Nordsee gibt's Gewitter, sonst bleibt es ruhiger. Die Temperaturen liegen zwischen 6 und 11 Grad. Tagsüber bleibt's im Süden trüb, im Rest gibt's Sonne, aber auch einzelne Schauer. Die Höchstwerte liegen zwischen 12 und 18 Grad.
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0: Ich bin Florian Klaus. Der ukrainische Präsident Zelensky hat die Vereinbarung der USA mit Russland für russische Diesellieferungen kritisiert. Er hat sie eine Investition in den Krieg genannt. US-Präsident Trump hatte davor bekannt gegeben, dass Russland umgehend hunderttausende Tonnen Diesel für die USA und den Weltmarkt bereitstellen werde. Sanktionen sollten solche Geschäfte eigentlich verbieten. Trump steht aber wegen hoher Spritpreise auch in seinem Land unter Druck. Wer außer die AfD und das BSW hat den neuen Präsidenten des Landtags von Sachsen-Anhalt Rausch gewählt? Der AfD-Politiker hatte 4 Stimmen mehr, als die beiden Fraktionen abgeben konnten. Einem Taz-Bericht zufolge haben mehrere CDU-Politiker über ihr Abstimmungsverhalten gelogen. 8 Abgeordnete hätten auf Anfrage gesagt, dass sie sich enthalten hätten. Allerdings gab es bei der Abstimmung nur 5 Enthaltungen. Bis zur 80. Minute hat es zum Auftakt des 5. Spieltags in der Fußball-Bundesliga bis zum 1. Tor gedauert. Aber dann ist es Schlag auf Schlag gegangen. Nach einem 0:2 Rückstand hat sich Bremen in Dortmund noch einen Punkt gerettet. 2:2 stand es am Ende. Werder-Spieler Füllkrug hat das bei Sky so erklärt.
2: Die Arbeit gegen den Ball, die Bereitschaft, die ist extrem hoch. Und ich glaube, dass man das auch erste Halbzeit gesehen hat. Nach Ballverlust, wie schnell wir alle hinterm Ball kommen, wie schnell wir im Gegenpressing sind, wie schnell wir bereit sind, dass auch alle damit machen. Und ich glaube, dass man sich solche Situationen am Ende damit verdient.
0: Außerdem hat die deutsche Nationalmannschaft der Frauen im Testspiel gegen Australien mit 4:2 gewonnen.

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0: Süden bleibt stärker bewölkt mit Regen, der sich bis zum Nachmittag an die Alpen zurückzieht. An der Nordsee gibt es Schauer und vereinzelt Gewitter. Die Höchstwerte liegen heute zwischen 13 und 19 Grad.
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0: Ich bin Florian Klaus. In ein paar Wochen stehen in den USA Wahlen an und Präsident Trump steht auch wegen gestiegener Spritpreise unter Druck. Jetzt hat er einen Deal mit Russlands Präsident Putin öffentlich gemacht. Russland stelle demnach mehr als 300.000 Tonnen Diesel für den US- und den Weltmarkt zur Verfügung. Der ukrainische Präsident Zelensky hat diese Lockerung der Sanktionen kritisiert. Moskau werde mit weiterem Terror danken, sagte er. Rot-rot-grüne Koalitionsgespräche in Mecklenburg-Vorpommern rücken näher. Nach der SPD hat auch die Linke für die Verhandlungen gestimmt. Der Beschluss sei einstimmig gefasst worden, sagte Landeschef Herbst. Damit fehlen nur noch die Grünen, die heute bei einem kleinen Parteitag in Rostock darüber entscheiden wollen. Doch nur ein Punkt für Borussia Dortmund. Nach einer torreichen Schlussphase stand zum Auftakt des 5. Spieltags der Fußball-Bundesliga am Ende ein 2:2 Unentschieden gegen Bremen. BVB-Trainer Niko Kovac bei Sky:
2: Wenn du 2-0 führst zu Hause, bis zur 88. Minute alles richtig machst, den Gegner dir richtig zurechtlegst, viele Chancen auch in der zweiten Halbzeit, die er spielst, und dann durch zwei, klar, vermeidbare Fehler den Gegner im Grunde genommen wieder das Leben einhauchst, dann bist du natürlich enttäuscht, ganz klar.
0: Außerdem hat die deutsche Nationalmannschaft der Frauen im Testspiel gegen Australien einen 4:2-Sieg eingefahren.

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1: Im Süden bleibt stärker bewölkt mit Regen, der sich bis zum Nachmittag an die Alpen zurückzieht. An der Nordsee gibt es Schauer und vereinzelt Gewitter. Die Höchstwerte liegen heute zwischen 13 und 19 Grad.
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1: Ich bin Florian Klaus. Guten Morgen. Der ukrainische Präsident Zelensky hat die Vereinbarung der USA mit Russland für russische Diesellieferungen kritisiert. Er hat sie eine Investition in den Krieg genannt. US-Präsident Trump hatte davor bekannt gegeben, dass Russland umgehend hunderttausende Tonnen Diesel für die USA und den Weltmarkt bereitstellen werde. Sanktionen sollten solche Geschäfte eigentlich verbieten. Trump steht aber wegen hoher Spritpreise auch in seinem Land unter Druck. In Mecklenburg-Vorpommern könnte bald zum ersten Mal in dem Bundesland eine rot-rot-grüne Regierung vor der Tür stehen. Sowohl die SPD als auch die Linke haben für Koalitionsverhandlungen gestimmt. Die Grünen wollen heute darüber entscheiden. SPD-Landeschefin Schwesig hat gesagt, dass die Verhandlungen dann am Montag beginnen könnten. Bis zur 80. Minute hat es zum Auftakt des 5. Spieltags in der Fußball-Bundesliga bis zum ersten Tor gedauert. Aber dann ist es Schlag auf Schlag gegangen. Nach einem 0:2 Rückstand hat sich Bremen in Dortmund noch einen Punkt gerettet. 2:2 stand es am Ende. Werder-Spieler Füllkrug hat das bei Sky so erklärt.
2: Die Arbeit gegen den Ball, die Bereitschaft, die ist extrem hoch. Und ich glaube, dass man das auch erste Halbzeit gesehen hat. Nach Ballverlust, wie schnell wir alle hinterm Ball kommen, wie schnell wir im Gegenpressing sind, wie schnell wir bereit sind, dass auch alle damit machen. Und ich glaube, dass man sich solche Situationen am Ende damit verdient.
1: Außerdem hat die deutsche Nationalmannschaft der Frauen im Testspiel gegen Australien mit 4:2 gewonnen.

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2: Das Deutschlandwetter. Verregneter Start in Süddeutschland und an den Küsten. Dort weht zudem auch ein kräftiger Wind, dazwischen freundlicher. Tageshöchstwerte heute 14 Grad in Krefeld und Schwerin, 16 Grad in Leipzig und Konstanz.
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2: Ich bin Christoph Kreis, jetzt das kurze Update für euch. Das freut vor allem die Eltern, die in der Regel die Rechnung zahlen. Bundesverkehrsminister Bilger hat erstmals konkret vorgerechnet, dass der Führerschein durch die geplante Reform um bis zu 1.000 Euro billiger werden soll, unter anderem durch mehr digitalen Unterricht und weniger Bürokratie. Sofern Bundestag und Bundesrat zustimmen, soll die Reform Anfang 2027 in Kraft treten. Apropos Autofahren, weil die hohen Spritpreise US-Präsident Trump innenpolitisch stark unter Druck setzen, greift er zu einer außenpolitisch höchst umstrittenen Maßnahme. An den geltenden Sanktionen vorbei hat er mit Russland einen Deal über die Lieferung von hunderttausenden Tonnen Diesel vereinbart. Der ukrainische Präsident Selenskyj sagt, damit investiere Trump direkt in den Krieg gegen sein Land. Borussia Dortmund hat zum Auftakt des 5. Bundesligaspieltags erstmals Punkte gelassen. Den späten Ausgleich zum 2:2 für Werder Bremen erzielte ausgerechnet Ex-Borusse Niklas Füllkrug. Damit könnte der FC Bayern heute die Tabellenführung erobern. Die Bayern müssen auswärts beim FC Augsburg ran.

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10: Das Deutschlandwetter. Verregneter Start in Süddeutschland und an den Küsten. Dort weht zudem auch ein kräftiger Wind, dazwischen freundlicher. Tageshöchstwerte heute 14 Grad in Krefeld und Schwerin, 16 Grad in Leipzig und Konstanz.
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10: Ich bin Christoph Kreis, jetzt das kurze Update für euch. US-Präsident Trump sorgt nicht nur, aber vor allem in der Ukraine für Empörung. Um die heimischen Spritpreise zu drücken, hat Trump mit Russlands Präsident Putin einen großen Lieferdeal für Diesel abgeschlossen. Damit, kritisiert der ukrainische Präsident Zelensky, würden die USA dem Kreml die Kriegskassen füllen und die internationalen Sanktionen gegen Russland umgehen. Die Bundesregierung will Kinder früher fördern, egal wie gut situiert ihre Eltern sind. Das neue Startchancengesetz von Familienministerin Prien sieht unter anderem vor, ab dem nächsten Jahr schrittweise flächendeckende Sprachtests für alle Vierjährigen einzuführen. Zuvor dürfte es aber noch ein Tauziehen mit den Bundesländern über die Finanzierung geben. Jedes Jahr wieder schütteln die Älteren amüsiert bis verständnislos den Kopf. Heute wird das Jugendwort 2026 gekürt. Im Finale stehen drei englische Begriffe. Peak ist ein Synonym für super. Ragebaits sind Äußerungen meist auf Social Media, die einen für möglichst viel Aufmerksamkeit gezielt wütend machen sollen. Und wer Crashout geht, der reagiert auf eine Situation besonders heftig oder emotional.
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12: Schönen guten Morgen am Samstag, schön leise. Vielleicht schlafen ja die Kinder noch oder überhaupt die Nachbarn oder irgendjemand im Umfeld. Aber das müssen wir leider gleich aufdrehen. Denn Sweet Home Alabama hört sich nur laut gut. Haben wir gleich einen der besten Oldies aller Zeiten. Mike and the Mechanics vorher aus den 90ern und aus 84 jetzt. Depeche Mode.

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5: Also für irgendwas muss sich das frühe Aufstehen ja lohnen. Für gute Musik zum Beispiel. In dieser Runde mit dabei Diana Ross, Upside Down. Dann wird's ganz lustig mit Trio. Da. Der macht einfach sehr viel Spaß. Und los geht's in diesen Dreier mit Mr.

Also für irgendwas muss sich das frühe Aufstehen ja lohnen. Für gute Musik zum Beispiel. In dieser Runde mit dabei Diana Ross, Upside Down. Dann wird's ganz lustig mit Trio. Da, da, da. Der macht einfach sehr viel Spaß. Und los geht's in diesem Dreier mit Mr. Mister.

80er Mixtape bei der 80er, 90er Uldi-Antenne am Samstagmorgen. Nächste Stunde das nächste Mixtape. Und jetzt gibt's ganz N' Roses, ganz soft. Die sind ja eigentlich sehr bekannt gewesen dafür, dass sie die Bude immer abgerissen haben überall. Aber ihre kommerziell erfolgreichsten Songs waren doch sehr, sehr soft. November Rain zum Beispiel, das war der erfolgreichste. Und gleich danach kam dieser hier, 1990, Knockin' on Heaven's Door.

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8: Das Deutschlandwetter. Verregneter Start in Süddeutschland und an den Küsten. Dort weht zudem auch ein kräftiger Wind, dazwischen freundlicher. Tageshöchstwerte heute 14 Grad in Krefeld und Schwerin, 16 Grad in Leipzig und Konstanz.
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8: Ich bin Christoph Kreis, jetzt das kurze Update für euch. Der Aufschrei geht durch fast alle Parteien bis hoch zum Bundeskanzler. Friedrich Merz zeigt sich zutiefst empört über seinen Amtsvorgänger Gerhard Schröder. Der hatte unter der Woche mit Kreml-Chef Putin dessen Geburtstag in Moskau gefeiert. Putin nah gibt sich unterdessen auch US-Präsident Trump. Trotz Sanktionen haben die beiden einen großen Deal über Diesellieferungen abgeschlossen. Meteorologen warnen vor lebensbedrohlichen Sturmfluten und Überschwemmungen. Mit bis zu 165 km/h Windgeschwindigkeit hat der Hurricane Isaias in der Nacht die US-Küste am Golf von Mexiko getroffen. In mehreren Bundesstaaten, darunter Florida und Alabama, war vorsorglich der Notstand ausgerufen worden. Zahlreiche Flüge wurden gestrichen, viele Schulen und Geschäfte bleiben heute geschlossen. Ausgerechnet Niklas Füllkrug. Zum Auftakt des 5. Bundesligaspieltags hat der Stürmer von Werder Bremen seinem früheren Club Borussia Dortmund den ersten Punktverlust der Saison eingebrockt. 2:2 hieß es nach Füllkrugs Treffer in der Nachspielzeit. Durch den Ausrutscher kann der FC Bayern heute bei einem Sieg in Augsburg an der Tabellenspitze am BVB vorbeiziehen.
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9: Hallo und einen schönen guten Morgen. Ich freue mich, dass wir den Samstag zusammen verbringen dürfen. Zumindest dürfen wir zusammen in ihn reinstarten. Es ist Wochenende, alles ist herrlich. Supertramp zum Beispiel haben wir gleich dabei. The Logical Song. Stevie Wonder mit dem tollsten Anruf, den man kriegen kann. Du, ich wollte gar nichts, wollte nur sagen, ich liebe dich. Gibt's gleich nach den Rednecks. Ganz sanfte Nummer aus den 90ern. Wish You Were Here.

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2: Schönen guten Samstagmorgen. Cock Robin haben wir in diesem Dreier mit dabei. Albano und Romina Power, sehr romantisch. Dann haben wir Chris de Burg jetzt zum Start in diese Runde mit einem, den ich so liebe. Der ist auf meiner privaten Playliste, glaube ich, viermal drauf, damit ich ihn auch wirklich richtig oft höre. Jetzt auch hier bei der 80er, 90er Oldie-Antenne im 80er Mixtape. Hier ist Don't Pay the Ferryman.

Tape hier am Samstagmorgen bei der 80er, 90er Uldi-Antenne mit Gerlinde Jenicke. Wünsche euch ein hervorragendes Wochenende und darauf, dass es besser wird als das Wochenende von Nick Straker, der damals seine Freundin verloren hat. Er hat sich schlimm mit ihr gestritten, er hatte keinen Erfolg, er ist durch den Park gelaufen. Da kam ihm eine gute Idee, die wünsche ich euch natürlich schon, nämlich die Idee eines Welthits. Ist ja auch geworden, hatte er seine 15 Minuten Ruhm, wie er sich gewünscht hat, A Walk in the Park. Jetzt

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8: Das Deutschlandwetter. Richtung Küste und in Alpennähe jeweils regnerisch. Ansonsten zeigt sich öfter auch mal die Sonne. Höchstwerte heute zwischen 13 Grad in Augsburg, 15 in Münster und Lübeck und 16 Grad in Berlin.
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8: Ich bin Christoph Kreis, jetzt das kurze Update für euch. Das freut vor allem die Eltern, die in der Regel die Rechnung zahlen. Bundesverkehrsminister Bilger hat erstmals konkret vorgerechnet, dass der Führerschein durch die geplante Reform um bis zu 1.000 Euro billiger werden soll, unter anderem durch mehr digitalen Unterricht und weniger Bürokratie. Sofern Bundestag und Bundesrat zustimmen, soll die Reform Anfang 2027 in Kraft treten. Apropos Autofahren, weil die hohen Spritpreise US-Präsident Trump innenpolitisch stark unter Druck setzen, greift er zu einer außenpolitisch höchst umstrittenen Maßnahme. An den geltenden Sanktionen vorbei hat er mit Russland einen Deal über die Lieferung von hunderttausenden Tonnen Diesel vereinbart. Der ukrainische Präsident Zelensky sagt, damit investiere Trump direkt in den Krieg gegen sein Land. Welcher Begriff folgt auf das Crazy? Heute wird das Jugendwort 2026 gekürt. Die Finalisten sind Peak, Crashout und Ragebait. Letzteres meint Äußerungen, die meist auf Social Media gezielt wütend machen und so Aufmerksamkeit provozieren sollen. Crashout geht, wer besonders heftig, mitunter übertrieben reagiert. Und Peak heißt einfach 10 von 10, also top.
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9: Hallo, schönen guten Morgen. Also falls ihr jetzt gerade noch im Bett liegen solltet, dann viel Spaß gleich mit Barry White. Es ist ja wirklich eine Stimme, die möchte man hören zum Aufwachen. Buttercreme-Stimme. Dann haben wir Leanne Rimes gleich dabei. Vorher noch aus den 90ern, How Do I Live? Und hier ist ein Vorzeige 80er von Desireless.

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4: Ganz romantisch wird's hier gleich am Samstagmorgen mit Herbert Grönemeyer und Halt mich. ZZ Top Feuer, das wird wild aus 83 und los geht's mit ABBA und Lay All Your Love on Me.

Grönemeyer im 80er Mixtape am Samstagmorgen hier bei der 80er, 90er. Ohl die Antenne mit Gerlinde Jenicke. Und weil wir schon in so einer gemütlichen Stimmung sind, bleiben wir da auch noch ein bisschen drin. Jetzt mit Rod Stewart aus den 90ern, Downtown Train.

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12: Das Deutschlandwetter. Richtung Küste und in Alpennähe jeweils regnerisch. Ansonsten zeigt sich öfter auch mal die Sonne. Höchstwerte heute zwischen 13 Grad in Augsburg, 15 in Münster und Lübeck und 16 Grad in Berlin.
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12: Ich bin Christoph Kreis, jetzt das kurze Update für euch. US-Präsident Trump sorgt nicht nur, aber vor allem in der Ukraine für Empörung. Um die heimischen Spritpreise zu drücken, hat Trump mit Russlands Präsident Putin einen großen Lieferdeal für Diesel abgeschlossen. Damit, kritisiert der ukrainische Präsident Zelensky, würden die USA dem Kreml die Kriegskassen füllen und die internationalen Sanktionen gegen Russland umgehen. Der Autobauer BMW hat ein Leasingangebot an den Landtag von Sachsen-Anhalt zurückgezogen, nachdem der AfD-Politiker Tobias Rausch zu dessen Präsidenten gewählt worden war. Von BMW heißt es, man äußere sich grundsätzlich nicht zu Kundenbeziehungen. In einem Interview hatte Konzernchef Nedeljkovic Rechtspopulismus aber erst kürzlich als Gift für den weltoffenen Wirtschaftsstandort Deutschland bezeichnet. Jedes Jahr wieder schütteln die Älteren amüsiert bis verständnislos den Kopf. Heute wird das Jugendwort 2026 gekürt. Im Finale stehen drei englische Begriffe. Peak ist ein Synonym für super. Rage Baits sind Äußerungen meist auf Social Media, die einen für möglichst viel Aufmerksamkeit gezielt wütend machen sollen. Und wer Crash Out geht, der reagiert auf eine Situation besonders heftig oder emotional.
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13: Es ist Samstag, kurz nach 10. Wir freuen uns auf die Rubettes gleich. Sugar Baby Love, einer der besten Oldies aller Zeiten. Vorher ganz sanft George Michael und Oasis jetzt aus 90ern Wonderwall.

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5: UB40 und Chrissy Hynde aber gleich mit der 80er-Version von I Got You Babe, vorher Bruce Springsteen und Soul Sister.

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UB40 zusammen mit Chrissy Hynde im 80er Mixtape bei der 80er, 90er. Oh, die Antenne, mein Name ist Gerlinde Jeneke. Ich darf euch ein bisschen durchs Wochenende begleiten. Genießt es bitte mit Michael Jackson aus den 90ern. Jetzt.

0: So, Iris, die Zimmerkarte, einen schönen Aufenthalt hier bei uns im Renaissance Paris Arc de Triomphe.
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15: Das Deutschlandwetter. Richtung Küste und in Alpennähe jeweils regnerisch. Ansonsten zeigt sich öfter auch mal die Sonne. Höchstwerte heute zwischen 13 Grad in Augsburg, 15 in Münster und Lübeck und 16 Grad in Berlin.
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15: Ich bin Christoph Kreis, jetzt das kurze Update für euch. Die USA setzen Teile ihrer Sanktionen gegen Russland außer Kraft, um im selben Atemzug beim Kreml hunderttausende Tonnen Diesel bestellen zu können. Das bestätigte US-Präsident Trump, der wegen der hohen Spritpreise innenpolitisch zunehmend unter Druck steht. Der ukrainische Präsident Zelensky kritisiert den Deal scharf, die USA würden damit direkt in den Krieg gegen sein Land investieren. Welcher Begriff folgt auf das Crazy? Heute wird das Jugendwort 2026 gekürt. Die Finalisten sind Peak, Crash Out und Rage Bait. Letzteres meint Äußerungen, die meist auf Social Media gezielt wütend machen und so Aufmerksamkeit provozieren sollen. Crash Out geht, wer besonders heftig, mitunter übertrieben reagiert. Und Peak heißt einfach 10 von 10, also top. Ausgerechnet Niklas Füllkrug. Zum Auftakt des 5. Bundesligaspieltags hat der Stürmer von Werder Bremen seinem früheren Club Borussia Dortmund den ersten Punktverlust der Saison eingebrockt. 2:2 hieß es nach Füllkrugs Treffer in der Nachspielzeit. Durch den Ausrutscher kann der FC Bayern heute bei einem Sieg in Augsburg an der Tabellenspitze am BVB vorbeiziehen.
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16: Einen schönen Samstag, ist es kurz nach 11. Viel Spaß beim Mittagbrot vorbereiten, wie der Berliner sagt, falls ihr gerade dabei seid. Das macht er dann zu Jerry Rafferty und Baker Street nach den 90ern von OMD und den 80ern. R.E.M. The One I Love.

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5: UB40 und Chrissy Hynde haben wir gleich mit der 80er-Version von I Got You Babe, vorher Bruce Springsteen und Soul Sister.

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UB40 zusammen mit Chrissy Hynde im 80er Mixtape bei der 80er, 90er. Oh, die Antenne, mein Name ist Gerlinde Jenicke. Ich darf euch ein bisschen durchs Wochenende begleiten. Genießt es bitte mit Michael Jackson aus den 90ern. Jetzt.

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9: Das Deutschlandwetter. Regen Richtung Alpen und an den Küsten, dazwischen freundlicher und teilweise sonnig. Topwerte heute 13 Grad in München und Bremen, 15 in Duisburg und bis zu 17 Grad in Dresden.
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9: Ich bin Christoph Kreis, jetzt das kurze Update für euch. Bei uns versucht es die Regierung mit einem Tankrabatt. In den USA ergreift Präsident Trump weitaus umstrittenere Maßnahmen, um die hohen Spritpreise in den Griff zu kriegen. An den eigentlich ja geltenden Sanktionen vorbei hat er einen Deal mit Russland ausgehandelt, der den USA hunderttausende Tonnen Diesel bringen soll. Scharfe Kritik kommt wenig überraschend, vor allem aus der Ukraine. Der Autobauer BMW hat ein Leasingangebot an den Landtag von Sachsen-Anhalt zurückgezogen, nachdem der AfD-Politiker Tobias Rausch zu dessen Präsidenten gewählt worden war. Von BMW heißt es, man äußere sich grundsätzlich nicht zu Kundenbeziehungen. In einem Interview hatte Konzernchef Nedeljkovic Rechtspopulismus aber erst kürzlich als Gift für den weltoffenen Wirtschaftsstandort Deutschland bezeichnet. Jedes Jahr wieder schütteln die Älteren amüsiert bis verständnislos den Kopf. Heute wird das Jugendwort 2026 gekürt. Im Finale stehen drei englische Begriffe. Peak ist ein Synonym für super. Ragebaits sind Äußerungen meist auf Social Media, die einen für möglichst viel Aufmerksamkeit gezielt wütend machen sollen. Und wer Crashout geht, der reagiert auf eine Situation besonders heftig oder emotional.
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10: Einen schönen Samstag gleich mit Cat Stevens' Wild World, einer der besten Oldies aller Zeiten. Vorher haben wir Aha, ein Klassiker aus 85 und los geht's hier mit Nick

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Doll was fürs Herz am Samstag im 80er Mixtape. Whitney Houston, Saving All My Love for You bei der 80er, 90er Oldie-Antenne mit Gerlinde Jenicke und jetzt so ein bisschen Urlaubsvibes. Einer der besten Oldies aller Zeiten mit Jimmy Cliff.

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7: Das Deutschlandwetter. Regen Richtung Alpen und an den Küsten. Dazwischen freundlicher und teilweise sonnig. Topwerte heute 13 Grad in München und Bremen, 15 in Duisburg und bis zu 17 Grad in Dresden.
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7: Ich bin Christoph Kreis, jetzt das kurze Update für euch. Seit Beginn des Ukraine-Kriegs ist es ein internationales Tabu, Öl aus Russland zu importieren. Jetzt bricht US-Präsident Trump dieses Tabu. Er hat mit dem Kreml die Lieferung von hunderttausenden Tonnen Diesel vereinbart, will so die auch in den USA sehr hohen Spritpreise abfedern. Die USA investieren in den Krieg gegen unser Land, kritisiert der ukrainische Präsident Zelensky den Deal. Der Autobauer BMW hat ein Leasingangebot an den Landtag von Sachsen-Anhalt zurückgezogen, nachdem der AfD-Politiker Tobias Rausch zu dessen Präsidenten gewählt worden war. Von BMW heißt es, man äußere sich grundsätzlich nicht zu Kundenbeziehungen. In einem Interview hatte Konzernchef Nedeljkovic Rechtspopulismus aber erst kürzlich als Gift für den weltoffenen Wirtschaftsstandort Deutschland bezeichnet. Das Jugendwort 2025 lautete das Crazy und das werden sich die Älteren heute wieder denken, wenn das Jugendwort 2026 gekürt wird. Denn zur Wahl stehen im Finale Peak, ein Synonym für großartig, grandios, Ragebait, Äußerungen, die um der Reichweite willen bewusst provozieren sollen und Crashout gehen, also besonders heftig und emotional zu reagieren.
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8: Ein herrliches Wochenende. Genießt euren Samstag gleich mit Smokey Living Next Door to Alice. Ich finde das immer so Grillfeier-Soundtrack. Irgendwie nochmal den Sommer vorholen, auch wenn es wahrscheinlich bis zum Grillabend noch ein bisschen hin ist bei euch. Mike and the Mechanics haben wir vorher aus den 90ern und hier ist Kult aus 87. Sandra, Everlasting Love.

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10: Schöne Runde mal wieder. Wir haben Lisa Stansfield mit dabei aus 89. Hat es gerade noch mal reingeschafft ins 80er Mixtape gleich. All Around the World. Vorher Paul McCartney und Stevie Wonder. Und hier sind Wham!

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Mansfield im 80er Mixtape hier bei der 80er, 90er Uhl. Die Antenne am Samstag mit Gerlinde Jenicke. Genießt euer Wochenende. Jetzt mit einem One-Hit-Wonder aus den 90ern. Chesney Hawks war ein großes Ding.

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15: Das Deutschlandwetter, Regen Richtung Alpen und an den Küsten, dazwischen freundlicher und teilweise sonnig. Die Höchstwerte heute, Berlin 17, Hannover 15, Aachen 14 und Berchtesgaden 13 Grad.
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15: Ich bin Christian Lang, jetzt das kurze Update für euch. Der Präsident des Hauptverbands der deutschen Bauindustrie, Demuth, fordert einen Finanzierungsturbo gegen die Wohnungsnot. Wegen hoher Energiepreise lohne sich Neubau oft nicht mehr. Bis 2026 rechnet er mit weniger als 200.000 neuen Wohnungen im Jahr. Er verlangt zinsgünstige Darlehen für Haushalte und Anleger, um den Wohnungsbau anzukurbeln. US-Präsident Trump hat nach einem Telefonat mit Kreml-Chef Putin umfangreiche Diesellieferungen aus Russland angekündigt. Sanktionen gegen russischen Diesel sind vorübergehend aufgehoben worden. Der Kreml hat den Deal bestätigt. Hintergrund sind die hohen Spritpreise in den USA kurz vor den Zwischenwahlen. Deutschlands führende Wirtschaftsforscher dringen auf eine Reform der Erbschaftssteuer. IFO-Präsident Fuest hält es für zumutbar, dass große Betriebsvermögen beim Vererben mit 10% belastet werden. Bisher sind sie oft weitgehend befreit.
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16: Es ist kurz nach 14 Uhr, genießt das Wochenende, es ist ja noch so viel davon übrig und durch das gehen wir zusammen mit dem perfekten Wochenend-Soundtrack. John Lennon haben wir gleich, Imagine, Alphaville vorher und Ace of Base, ein Riesenhit in den 90ern.

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1: Ich lieb's genauso wie ihr. Alle drei Songs, die wir jetzt hören, sind auf meiner privaten Playliste auch. Also manchmal habe ich das Gefühl, es wird hier kopiert, aber es ist wirklich großartig. Wir haben Sheena Easton dabei, Morning Train aus 87, George Harrison, und hier sind Laid Back.

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Sheena Easton bei der 80er, 90er Oldie-Antenne im 80er Mixtape machen wir natürlich auch am Wochenende jede Stunde immer um halb. Mein Name ist Gerlinde Jenicke, habt ein tolles Wochenende und für alle, denen es viel zu anstrengend war, durch diese Woche zu kommen, die jetzt einfach nur im Füße-Hoch-Modus sind, viel Spaß mit Eric Carmen. Oh,

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7: Deutschlandwetter, Regen Richtung Alpen und an den Küsten, dazwischen freundlicher und teilweise sonnig. Die Höchstwerte heute: Berlin 17, Hannover 15, Aachen 14 und Berchtesgaden 13 Grad.
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7: Ich bin Christian Lang, jetzt das kurze Update für euch. Das Jugendwort des Jahres lautet Ragebait. Das ist jetzt auf der Frankfurter Buchmesse verkündet worden. Bei Ragebait geht es darum, Empörung auszulösen und Aufmerksamkeit zu generieren. Vor allem online, manchmal aber auch offline. Ragebait wurde Nummer 1 vor Peak und Crashout. Die Bundesregierung distanziert sich von der Dieselvereinbarung zwischen US-Präsident Trump und Kreml-Chef Putin und bekräftigt ihren Sanktionskurs gegen Moskau. Regierungssprecher Cornelius betonte, Deutschland halte gemeinsam mit den EU-Partnern an den Russland-Sanktionen fest und unterstütze die Ukraine weiter. Laut Wirtschaftsministerium bezieht Deutschland seit 2023 kein Öl mehr aus Russland. Deutschlands führende Wirtschaftsforscher dringen auf eine Reform der Erbschaftssteuer. IFO-Präsident Fuß hält es für zumutbar, große Betriebsvermögen beim Vererben mit 10% zu besteuern. Bisher sind sie häufig weitgehend

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10: Deutschlandwetter, Regen Richtung Alpen und an den Küsten, dazwischen freundlicher und teilweise sonnig. Die Höchstwerte heute: Berlin 17, Hannover 15, Aachen 14 und Berchtesgaden 13 Grad.
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10: Ich bin Christian Lang, jetzt das kurze Update für euch. Das neue Jugendwort des Jahres steht fest. Ragebait wurde zur Nummer 1 gekürt vor Peak und Crashout. An dem Voting hatten sich rund 1 Million Jugendliche beteiligt. Ragebait bekam 36,5% der Stimmen und heißt wörtlich übersetzt in etwa Wutköder. Gemeint sind Äußerungen oder Handlungen, die absichtlich aufregen oder wütend machen sollen. Der Präsident des Hauptverbands der deutschen Bauindustrie Demuth fordert einen Finanzierungsturbo gegen die Wohnungsnot. Wegen hoher Energiepreise lohne sich Neubau oft nicht mehr. Bis Ende 2026 rechnet er mit weniger als 200.000 neuen Wohnungen im Jahr. Demuth verlangt zinsgünstige Darlehen für Haushalte und Anleger, um den Wohnungsbau anzukurbeln. In der zweiten Fußball-Bundesliga ist der neue Hannover 96-Trainer Sandro Wagner richtig baden gegangen. Auswärts hat Hannover gegen Magdeburg 0:3 verloren. Außerdem hat Darmstadt gegen Cottbus 3:1 gewonnen. Und Osnabrück und Dresden trennten sich 1:1 unentschieden. Heute Abend spielt noch Nürnberg gegen Wolfsburg. Los geht's um 20:30 Uhr.

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3: Deutschlandwetter, immer wieder regnet es heute Abend Richtung Alpen und an der Küste. Die Temperaturen heute Abend: Potsdam 15, Köln 14, Flensburg und Nürnberg 14 Grad.
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3: Ich bin Christian Lang, jetzt das kurze Update für euch. In Mecklenburg-Vorpommern ist der Weg frei für Verhandlungen über eine rot-rot-grüne Koalition. Nach SPD und Linken hat jetzt auch ein kleiner Parteitag der Grünen für Gespräche über eine gemeinsame Landesregierung gestimmt. Bei der Landtagswahl in Mecklenburg-Vorpommern hatte die AfD die meisten Stimmen geholt. Ein Bündnis aus SPD, Grünen und Linken hätte 39 Sitze und damit 3 mehr als für eine Mehrheit nötig sind. Das neue Jugendwort des Jahres steht fest. Ragebait hat das Rennen gemacht vor Peak und Crashout. An dem Voting haben rund 1 Million Jugendliche mitgemacht. Ragebait bekam 36,5% der Stimmen und heißt wörtlich übersetzt in etwa Wutköder. Gemeint sind Äußerungen oder Handlungen, die absichtlich aufregen oder wütend machen sollen. Die KI des US-Entwicklers Anthropic hat in einem Testlauf der Polizei einen falschen Hinweis zu ungeklärten Mordfällen abgegeben. Das System hat behauptet, sich an eine Person zu erinnern, die einer angeblichen Täterbeschreibung entspreche, obwohl es auf der Polizeiseite gar keine Beschreibung gegeben hat. In einem weiteren Test füllte die KI eigenständig gleich 20 Visa-Anträge auf einer US-Regierungsseite aus.

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6: Deutschlandwetter, immer wieder regnet es heute Abend Richtung Alpen und an der Küste. Die Temperaturen heute Abend, Potsdam 15, Köln 14, Flensburg und Nürnberg 14 Grad.
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6: Ich bin Christian Lang, jetzt das kurze Update für euch. Das neue Jugendwort des Jahres ist in Stein gemeißelt. Rage Bait wurde zur Nummer 1 gekürt vor Peak und Crash Out. Um die 1 Million Jugendliche haben an der Abstimmung teilgenommen. Rage Bait bekam 36,5% der Stimmen und heißt wörtlich übersetzt in etwa Wutköder. Damit sind Äußerungen oder Handlungen gemeint, die absichtlich aufregen oder wütend machen sollen. Die Bundesregierung distanziert sich von der Dieselvereinbarung zwischen US-Präsident Trump und Kreml-Chef Putin und bekräftigt ihren Sanktionskurs gegen Moskau. Regierungssprecher Cornelius betonte, Deutschland halte gemeinsam mit den EU-Partnern an den Russland-Sanktionen fest und unterstütze die Ukraine weiter. Laut Wirtschaftsministerium bezieht Deutschland seit 2023 kein Öl mehr aus Russland. Schauen wir zur Fußball-Bundesliga. Der FC Bayern hat da den Sprung auf die Tabellenspitze verpasst. Augsburg und München trennen sich 2:2 unentschieden. Absolut kurios, das Spiel ist mit dem schnellsten Tor der Bundesliga-Geschichte gestartet. Nach nur genau 8,4 Sekunden haben die Augsburger das 1:0 geschossen. Die weiteren Ergebnisse: Stuttgart gewinnt in Paderborn 2:0, Hoffenheim verliert zu Hause gegen Hamburg 2:3, Union Berlin schlägt Elversberg 1:0 und Mainz verliert 3:4 gegen Leverkusen.

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7: Deutschlandwetter. Immer wieder regnet es heute Abend Richtung Alpen und an der Küste. Die Temperaturen heute Abend: Potsdam 15, Köln 14, Flensburg und Nürnberg 14 Grad.
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7: Ich bin Christian Lang, jetzt das kurze Update für euch. Das neue Jugendwort des Jahres steht fest. Ragebait wurde zur Nummer 1 gekürt vor Peak und Crash Out. An dem Voting hatten sich rund 1 Million Jugendliche beteiligt. Ragebait bekam 36,5% der Stimmen und heißt wörtlich übersetzt in etwa Wutköder. Gemeint sind Äußerungen oder Handlungen, die absichtlich aufregen oder wütend machen sollen. Der Präsident des Hauptverbands der deutschen Bauindustrie Demuth fordert einen Finanzierungsturbo gegen die Wohnungsnot. Wegen hoher Energiepreise lohne sich Neubau oft nicht mehr. Bis Ende 2026 rechnet er mit weniger als 200.000 neuen Wohnungen im Jahr. Demuth verlangt zinsgünstige Darlehen für Haushalte und Anleger, um den Wohnungsbau anzukurbeln. Deutschlands führende Wirtschaftsforscher dringen auf eine Reform der Erbschaftssteuer. IFO-Präsident Fuß hält es für zumutbar, große Betriebsvermögen beim Vererben mit 10% zu besteuern. Bisher sind sie häufig weitgehend

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2: Deutschlandwetter, immer wieder regnet es heute Abend Richtung Alpen und an der Küste. Die Temperaturen heute Abend, Potsdam 15, Köln 14, Flensburg und Nürnberg 14 Grad.
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2: Ich bin Christian Lang, jetzt das kurze Update für euch. Die Bundesregierung distanziert sich von der Dieselvereinbarung zwischen US-Präsident Trump und Kreml-Chef Putin und bekräftigt ihren Sanktionskurs gegen Moskau. Regierungssprecher Cornelius betonte, Deutschland halte gemeinsam mit den EU-Partnern an den Russland-Sanktionen fest und unterstütze die Ukraine weiter. Laut Wirtschaftsministerium bezieht Deutschland seit 2023 kein Öl mehr aus Russland. In Mecklenburg-Vorpommern ist der Weg frei für Verhandlungen über eine rot-rot-grüne Koalition. Nach SPD und Linken hat jetzt auch ein kleiner Parteitag der Grünen für Gespräche über eine gemeinsame Landesregierung gestimmt. Bei der Landtagswahl in Mecklenburg-Vorpommern hatte die AfD die meisten Stimmen geholt. Ein Bündnis aus SPD, Grünen und Linken hätte 39 Sitze und damit 3 mehr als für eine Mehrheit nötig sind. Die KI des US-Entwicklers Anthropic hat in einem Testlauf der Polizei einen falschen Hinweis zu ungeklärten Mordfällen abgegeben. Das System hat behauptet, sich an eine Person zu erinnern, die einer angeblichen Täterbeschreibung entspreche, obwohl es auf der Polizeiseite gar keine Beschreibung gegeben hat. In einem weiteren Test füllte die KI eigenständig gleich 20 Visa-Anträge auf einer US-Regierungsseite aus.
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2: In der Nacht gibt es an der Nordsee heftige Schauer und Gewitter, teilweise auch mit Starkregen. Auch an den Alpen regnet es noch ein bisschen. Ansonsten beruhigt sich das Wetter, es wird frisch mit bis zu 4 Grad. Morgen gibt es im Norden immer wieder Schauer, im Süden bleibt es dagegen meist trocken und sonnig. Es wird windig bei Temperaturen von bis zu 18 Grad.
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2: Ich bin Dominik Schweiger. Die CDU ist in einer schwierigen Lage. Bei den letzten Landtagswahlen hat die Partei deutliche Niederlagen einstecken müssen. Genau darum geht's bei der CDU-Klausur, die morgen in Berlin startet. Ronny Thorau berichtet aus Berlin.
4: Nach den jüngsten Wahlschlappen wackelte ja sogar Kanzler Merz. Die CDU-Klausur war dann wohl auch als Ventil angekündigt worden. Offen ist, wie sehr es dabei auch nochmal eine Debatte über Merz' Agieren als Kanzler geben wird. Inhaltlich soll es bei der Aufarbeitung unter anderem darum gehen, Alltagsprobleme der Menschen wieder mehr in den Blick zu nehmen. Und es geht um den Umgang mit der AfD. Im Vorfeld hat schon eine rege Diskussion in CDU und CSU begonnen, ob man sich von der AfD weiter mit einer Brandmauer scharf abgrenzen will.
2: In Mecklenburg-Vorpommern haben jetzt auch die Grünen Koalitionsverhandlungen mit SPD und Linken zugestimmt. Die Gespräche beginnen am Montag. Bei einer Einigung wären die Grünen erstmals an einer Landesregierung in Schwerin beteiligt. Die drei Parteien hätten gemeinsam eine Mehrheit. Die AfD war bei der Wahl stärkste Kraft geworden, kann aber nicht allein regieren. Zum Fußball. RB Leipzig hat Eintracht Frankfurt im Bundesliga-Abendspiel mit 6:0 besiegt. Augsburg und Bayern München haben sich 2:2 unentschieden getrennt. Stuttgart hat in Paderborn 2:0 gewonnen, Leverkusen in Mainz 4:3. Der HSV hat sich in Hoffenheim mit 3:2 durchgesetzt. Union Berlin gegen Elversberg mit 1:0.
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1: An der Nordsee gibt's heftige Schauer und Gewitter, teilweise mit Starkregen. An den Alpen regnet's auch noch etwas, sonst beruhigt sich das Wetter. Es wird frisch mit bis zu 4 Grad. Morgen gibt's im Norden immer wieder Schauer, im Süden bleibt's meist trocken und sonnig. Es wird windig bei Temperaturen von bis zu 18 Grad.
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1: Ich bin Florian Klaus. US-Präsident Trump hat einen Wechsel an der Spitze der Ukraine gefordert. In Washington hat er Zelensky vorgeworfen, mehrfach Chancen für ein Kriegsende ausgeschlagen zu haben. Außerdem machte er ihn für die Dieselknappheit mitverantwortlich, wegen ukrainischer Angriffe auf Russlands Energiesektor. Die Öl- und Dieselpreise sind zuletzt infolge des Iran-Kriegs stark gestiegen. CSU-Vize Weber will die Abgrenzung zur AfD aufweichen. Die Brandmauer sei für die Union eine große Belastung, sagte er der Süddeutschen Zeitung. Bei Minderheitsregierungen zwinge sie zur dauerhaften Abstimmung mit linken Parteien. Der frühere baden-württembergische Ministerpräsident Kretschmann verteidigte dagegen im Spiegel die Ausgrenzung der AfD. Er sieht die Demokratie in Deutschland stark gefährdet. Zum Fußball. Mit einem 6:0 gegen Eintracht Frankfurt hat Leipzig den 5. Bundesligaspieltag fortgesetzt. Im bayerischen Duell haben Augsburg und Bayern München 2:2 gespielt. Die weiteren Ergebnisse: Paderborn gegen Stuttgart 0:2, Mainz gegen Leverkusen 3:4, Hoffenheim gegen den HSV 2:3 und Union Berlin gegen Elversberg 1:0.
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0: der Nordsee gibt's heftige Schauer und Gewitter, teilweise mit Starkregen. An den Alpen regnet's auch noch etwas, sonst beruhigt sich das Wetter. Es wird frisch mit bis zu 4 Grad. Morgen gibt's im Norden immer wieder Schauer, im Süden bleibt's meist trocken und sonnig. Es wird windig bei Temperaturen von bis zu 18 Grad.
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0: Ich bin Florian Klaus. Nach dem Deal mit den USA hat Russland sein Exportverbot für Diesel teilweise aufgehoben. Zunächst könnten dadurch 500.000 Tonnen auf den Weltmarkt kommen, hieß es aus Moskau. Kritik an der Vereinbarung kam besonders aus der Ukraine, weil die russische Regierung dadurch an neues Geld kommt, das sie für den Krieg dort einsetzen kann. US-Präsident Trump hat nach der Kritik einen neuen ukrainischen Präsidenten gefordert. Am Montag sollen die Verhandlungen über eine rot-rot-grüne Koalition in Mecklenburg-Vorpommern beginnen. Nach SPD und Linken haben auch die Grünen grünes Licht für den Start gegeben. Landeschefin Müller hat betont, dass alle drei möglichen Koalitionspartner sehr klar beim Thema Rechtsextremismus seien. Dieser sei die größte Gefahr der Demokratie in dem Bundesland. Mit einem deutlichen 6:0 hat sich Leipzig in der Fußball-Bundesliga gegen Frankfurt durchgesetzt. Davor hat Augsburg gegen den FC Bayern das schnellste Tor der Bundesliga-Geschichte geschossen. Am Ende stand dort ein 2:2 unentschieden. Die weiteren Ergebnisse: Hoffenheim-Hamburg 2:3, Paderborn-Stuttgart 0:2, Mainz-Leverkusen 3:4 und Union Berlin-Elversberg 1:0. Und in der zweiten Liga haben sich Nürnberg und Wolfsburg am Abend mit 4:4 unentschieden getrennt.
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0: der Nordsee gibt's heftige Schauer und Gewitter, teilweise mit Starkregen. An den Alpen regnet's auch noch etwas, sonst beruhigt sich das Wetter. Die Tiefstwerte liegen bei bis zu 4 Grad. Tagsüber gibt's im Norden immer wieder Schauer, im Süden bleibt's meist trocken und sonnig. Es wird windig bei Temperaturen von bis zu 18 Grad.
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0: Ich bin Florian Klaus. Anders als die USA will Deutschland weiterhin kein Öl oder Benzin aus Russland. Die Bundesregierung halte an den Sanktionen gegen Russland fest und arbeite mit europäischen Partnern an weiteren, hat der Sprecher von Kanzler Merz gesagt. US-Präsident Trump hatte einen Deal verkündet, der es Russland ermöglicht, wieder Diesel dorthin zu verkaufen. Bundesjustizministerin Hubich will verhindern, dass Rechtsextremisten Gerichte durch die Wahl von Schöffen unterwandern. Dafür will sie das Richtergesetz ändern. Es solle klargestellt werden, dass auch ehrenamtliche Richterinnen und Richter auf dem Boden des Grundgesetzes stehen müssten. Nächste Woche will Hubich einen Gesetzentwurf vorlegen, hat sie der Welt am Sonntag gesagt. Am 5. Spieltag der Fußball-Bundesliga haben sich Augsburg und der FC Bayern mit 2:2 unentschieden getrennt. Begonnen hat das Spiel mit dem schnellsten Tor der Bundesliga-Geschichte. Der Torschütze Robin Fellhauer danach bei der Zone.
2: Das ist schon was richtig, richtig Cooles, muss ich sagen, weil es einfach, ja, ich bin jetzt Teil von was ganz, ganz Großem, wo ich bei einer Statistik an der Spitze stehe und das kann mir, glaube ich, so schnell keiner nehmen.
0: Die weiteren Ergebnisse: Leipzig-Frankfurt 6:0, Hoffenheim-Hamburg 2:3, Paderborn-Stuttgart 0:2, Mainz-Leverkusen 3:4 und Union Berlin-Elversberg 1:0. Und in der zweiten Liga gab es am Abend ein 4:4 zwischen Nürnberg und Wolfsburg.

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0: der Nordsee gibt's heftige Schauer und Gewitter, teilweise mit Starkregen. An den Alpen regnet's auch noch etwas, sonst beruhigt sich das Wetter. Die Tiefstwerte liegen bei bis zu 4 Grad. Tagsüber gibt's im Norden immer wieder Schauer, im Süden bleibt's meist trocken und sonnig. Es wird windig bei Temperaturen von bis zu 18 Grad.
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0: Ich bin Florian Klaus. Bei einem Angriff auf den Flughafen der saudischen Hauptstadt Riad sind nach Angaben der staatlichen Luftfahrtbehörde 12 Menschen getötet worden. Mehr als 300 weitere wurden demnach verletzt, einige schwebten in Lebensgefahr. Die mit dem Iran verbündete Houthi-Miliz hatte zuletzt ihre Angriffe auf Saudi-Arabien verstärkt. Zu diesem Angriff hat sie sich aber bisher nicht bekannt. Nach dem US-Deal mit Russland über russische Diesellieferungen hatte die Ukraine US-Präsident Trump kritisiert. Die Dieselverkäufe bringen Russland Geld ein, das in den Krieg investiert werden kann, so die Begründung. US-Präsident Trump hat darauf mit der Forderung nach einer Ablösung des ukrainischen Präsidenten Zelensky reagiert. Trump steht wegen hoher Spritpreise kurz vor den anstehenden Wahlen in den USA unter Druck. Ein knapper Sieg ist es nicht gewesen, den Leipzig gegen Frankfurt in der Fußball-Bundesliga eingefahren hat. Mit 6:0 hat RB gegen die Eintracht gewonnen. Davor konnte Augsburg dem FC Bayern einen Punkt abbringen und dabei auch gleich noch den Rekord für das schnellste Tor der Bundesliga-Geschichte aufstellen. 2:2 war das Ergebnis. Die weiteren Ergebnisse: Hoffenheim-Hamburg 2:3, Paderborn-Stuttgart 0:2, Mainz-Leverkusen 3:4 und Union Berlin-Elversberg 1:0.

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0: der Nordsee gibt's heftige Schauer und Gewitter, teilweise mit Starkregen. An den Alpen regnet's auch noch etwas, sonst beruhigt sich das Wetter. Die Tiefstwerte liegen bei bis zu 4 Grad. Tagsüber gibt's im Norden immer wieder Schauer, im Süden bleibt's meist trocken und sonnig. Es wird windig bei Temperaturen von bis zu 18 Grad.
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0: Ich bin Florian Klaus. Nach dessen Kritik am US-Deal zu Diesellieferungen aus Russland hat US-Präsident Trump die Ablösung des ukrainischen Präsidenten Selenskyj gefordert. Dieser habe vielfach die Gelegenheit gehabt, den Krieg mit Russland zu beenden und es nicht getan, sagte Trump. Selenskyj hatte Trumps Vereinbarung kritisiert, weil der Dieselverkauf neues Geld in Russlands Kriegskasse spülen würde. Die mit dem Iran verbündete Houthi-Miliz hat zuletzt ihre Angriffe auf Saudi-Arabien verstärkt. Jetzt hat ein Angriff den Hauptflughafen von Riad getroffen und 12 Menschen getötet. Mehr als 300 weitere wurden verletzt, einige davon schweben in Lebensgefahr. Der Betrieb des Flughafens wurde eingestellt. Zu dem neuen Angriff gibt es noch kein Bekennerschreiben der Houthi-Miliz. Zu vergangenen Angriffen, auch auf den Flughafen, hatte sie sich aber bekannt. Am 5. Spieltag der Fußball-Bundesliga hat Leipzig Frankfurt mit einem deutlichen 6:0 geschlagen. Die Enttäuschung war Eintracht-Spieler Jonathan Burkhardt anschließend bei Sky anzuhören.
2: Mir tut's sauleid für die Fans, die gekommen sind. Mir tut's leid für meine Eltern, die extra nach Leipzig gefahren sind und sich so eine Scheiße angucken müssen. Das tut weh heute, muss ich echt sagen.
0: Im bayerischen Duell hatten sich vorher Augsburg und der FC Bayern 2:2 unentschieden getrennt. Die weiteren Ergebnisse: Hoffenheim-Hamburg 2:3, Paderborn-Stuttgart 0:2, Mainz-Leverkusen 3:4 und Union Berlin-Elversberg 1:0. Und in der zweiten Liga gab es am Abend ein 4:4 zwischen Nürnberg und Wolfsburg.